zweite Nummer dann, auch eine etwas ältere Nummer, die großartigen Kent Heat mit Going Up the Country. Ja, der gute Alan Wilson ist ja leider mit 27 da von uns gegangen. Sehr, sehr traurige Geschichte, ne? Dritte Nummer dann, auch ein Held meiner Jugend, Johnny Winter, I Hate Everybody.

Last Call heißt der erste Song im nächsten Dreierblock. Der Song kommt von Dr. Feelgood von seiner Scheibe Verdammt Richtig. Zweite Nummer dann, eine alte Nummer, die man mehr oder weniger von Johnny Hooker kennt. Bum Bum. Hier die Version vom großartigen Tony Joe White. Letzter Song dann in diesem Set kommt von J.J. Cale, auch ein fantastischer Musiker, den man rund um die Uhr sich anhören kann. Mal wieder die Nummer Call Me Sabree.

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0: So, hier geht es munter weiter mit einer bei mir schon fast obligatorischen Damenrunde. I Can't Stop Loving You heißt der erste Song, hier gespielt im Karibien-Feeling von der fantastischen Diane Shore. Zweite Nummer dann auch von einer ganz fantastischen Dame, dürfte jedem bekannt sein. Es handelt sich um Bonnie Raitt. Under the Falling Sky, hier eine Live-Aufnahme von 1976. Dritter Song dann, nochmal eine fantastische Dame, kennt auch jeder, es handelt sich um Sade, hier mit dem Song Paradise. Ja, es ist schon verrückt, immer wenn ich Sade höre, dieser unfassbar grandiose Bassist Paul Denman. Also sämtliche Aufnahmen, die ich mir von Sade anhöre, sage ich mir immer wieder, diese ganze Band lebt von dem Bass, es ist wirklich echt unglaublich. Viel Spaß, liebe Leute.
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So, wir sind bei Set Nummer 4 angelangt und hier gibt es mal ein bisschen Rockmusik zu hören. Erste Nummer kommt von Martin Barray, dürfte bekannt sein als Gitarrist von Jethro Tull. Cold Heart heißt das Lied. Ein zweiter Song dann, Wishbone Ash, The King Will Come. Eine ganz, ganz fantastische Band. Ich erinnere mich, als damals diese Scheibe Argus erschien. Ich empfand das als epochal, diese Songs, mit diesen zweistimmigen Gitarren, also ganz fantastisch. Und mir ist es tatsächlich gelungen, Ende 1989 diese Band nochmal in Originalbesetzung live zu hören in Hannover. Ein unvergessliches, fantastisches Konzert. Letzter Song dann in dieser Runde, keine geringere Band als die Purple, Highway Star hier live in Japan von 1972.

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3: So, im nächsten Set marschieren wir mal ganz munter zurück zum Blues, und zwar Blues vom Feinsten. Gamblers Blues heißt die erste Nummer in diesem Set von Otis Rush. Zweiter Song dann von der Greg Orman Band, Stetsboro Blues, eine Aufnahme von 1983, eine Live-Aufnahme, da war ja sein Bruder Dune schon im Blueshimmel. Letzter Song dann kommt von Freddie King, Ain't No Big Deal on You.

Im nächsten Set gibt es etwas Fusion-Musik und ich lasse mal ein paar Bass-Heroes von mir zu Wort bzw. zum Zupfen kommen. Die erste Nummer, Soul Intro and the Chicken, kommt von keinem geringeren als Chago Pastorius. Wer sich für Chago näher interessiert, dem sei ein Buch empfohlen, The Extraordinary and Tragic Life of Chago Pastorius, geschrieben von Bill Mikowski. Tolles Buch, da kann man sehr viel erfahren über diesen Menschen. Zweite Nummer dann kommt von Markus Miller, Trip Trap heißt das Lied. Markus dürfte bekannt sein durch seine grandiose Slap-Technik. Ich erinnere mich, wir haben hier in Leipzig einen Jazzclub namens Spitz. Und vor vielen Jahren, als dort, es war natürlich restlos ausverkauft, als Markus Miller dort spielte und wir mit Freunden in der Nähe der Bühne an so einem Stehbewältig standen und seiner Musik lauschten, er den E-Bass hinhang und eine Bassklarinette schnappte und anfing Bassklarinette zu spielen und direkt zu uns am Tisch kam und bei uns am Tisch Bassklarinette spielte. Das war auch verrückt. Tolle Story. Letzter Song dann kommt von Jeff Berlin. Hello Dolly, also nicht zu verwechseln mit Hello Dolly, sondern Hello Dolly. Ja, Jeff Berlin, ein grandioser Bassist, kennt vielleicht einige von seiner Zusammenarbeit mit Alan Holdsworth, beziehungsweise bei Frank Zappa hat er auch mal mitgespielt. Zurücklehnen, genießen.

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So, liebe Freunde, meine heutige Sendung neigt sich leider bereits dem Ende zu. Es bleibt aber noch Zeit, drei Songs rauszuschicken, was ich auch gleich tun werde. Ich werde in dem letzten Set jetzt hier mal auf etwas traditionellen Jazz zurückgreifen. Oder wegen mir auch jetzt. Erste Nummer in diesem Set kommt von Oscar Peterson, ein ganz grandioser Pianist, den eigentlich wahrscheinlich jeder kennt. Teach Me Tonight, alter Standard. Zweite Nummer dann kommt von einem Gitarristen, der wahrscheinlich das Vorbild von tausenden unzähligen Gitarristen ist oder war. Es handelt sich um Wes Montgomery. Der Song heißt Delirium. Tatsächlich letzte Nummer dann von heute kommt von einem fantastischen Sänger. Für mich einer der besten Sänger aller Zeiten. Unglaublich, wie er phrasierte. Es handelt sich ganz klar um Frankie Boy, Frank Sinatra. Hier mit einer Komposition von Kurt Weill. Text war damals von Bert Brecht. Max the Knife von seiner Scheibe L.A. is my lady. Aufgenommen mit dem grandiosen Quincy Jones Orchestra. Es ist wirklich eine Freude, hier zuzuhören. Ray Brown am Kontrabass, schon alleine wie der Bass marschiert, wie der Bass kullert. Eine wahre Freude. Ja, bei uns gerade hier in Dessau endete ja vor ungefähr 14 Tagen endete ja das Kurt Weill-Fest. Also wenn ihr da mal Lust habt nächstes Jahr, es ist sehr zu empfehlen, dieses Festival mal zu besuchen. Ganz tolle Veranstaltung. Wir waren auch dort und waren echt begeistert. Könnt ihr mal drüber nachdenken. Ansonsten sage ich wie immer, bleibt gesund, bleibt zuversichtlich. Wir hören uns dann sicher und hoffentlich in einer Woche wieder. Viele Grüße aus Leipzig, euer Andreas.

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1: Hallo, ich wünsche euch einen schönen guten Abend zur neuen Sendung von Uwes Blues und Rockkneipe. Diese Sendung wird eine ganz besondere Sendung sein, denn ich hatte vor kurzem das Vergnügen, Andreas Thielmann mit seiner Band hier oben bei uns in Pommern zu erleben. Ich habe danach gleich die Chance am Schopfe gepackt und durfte Andreas interviewen. Dieses Interview wollen wir euch präsentieren. Natürlich werden wir auch von der Andreas Thielmann Band das eine und das andere Lied euch vorstellen. Diese Sendung wird aber mit der Band Black Crowes anfangen. Die Robinson-Brüder haben für euch den Titel Twice as Hard. Der ist aus dem Jahr 1990. Danach hört ihr die Texas Twister mit ihrem Titel If Your Love, der ist im Jahr 2012 aufgenommen worden. Das Album heißt Loud and Proud. Der tolle Gitarrist und Sänger Tony Spinner macht den Abschluss in der ersten Runde. Im Jahr 2009 hat Tony den Titel Lay Down Your Crutch aufgenommen. Viel Spaß heute Abend beim Zuhören.

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1: Er hat immer ZZ Top gehört. Das war so der erste Einstieg. Diese Tres Hombres, weißt du, mit Waiting for the Bus. Jesus Just Left Chicago. Da war klar, boah, das ist es. Habe ich dann auch ein Jahr nur diese Platte gehört. Und was meine Frau, damals war ich schon mit Annabel zusammen, die kann ein Liedchen von singen. Ich habe nur diese Platte mir reingezogen. Und gab es ja diesen Rockpalast mit Stevie Ray Vaughan. Ne? Ja. Da war Stray Cats und Stevie Ray Vaughan auf der Lorelei.
2: Ich unterbreche kurz, ich bin aus dem Osten. Ich habe das sehr verschwommen gesehen.
1: Ja. Weiter geht es. Ja, ja, ja. Und dieser Rockpalast und Stevie Ray Vaughan, ich habe gedacht, ich sehe nicht recht, was der so gemacht hat. Und das war echt Wahnsinn. Mhm. Und natürlich sofort diese erste Platte von ihm gekauft, ne? Diese Texas Flood. Ja, und das war damals ein Riesending einfach, ne? Und da war das auch so, ich hatte vorher diesen Jazz-Kram gespielt, ja. Und da geht es ja sehr viel, eine Tonleiter hoch, nächste Tonleiter runter und so. Ja, aber irgendwo kommst du dann an so einen Punkt, wo du denkst, ja, das ist ja nicht irgendwie Musik. Und da ist natürlich Stevie Ray Vaughan und ZZ Top, das ist ja der genaue Gegenentwurf. Da geht es um was ganz anderes. Und deswegen fand ich das dann so gut einfach.
2: Meine zweite Frage in diesem Fall wäre: Wann kann man einen Andreas Dielmann mit deutschen Texten erleben?
1: Oh, das wird schwierig. Wahrscheinlich nie. Weil, ich sag dir auch warum, ist sowieso, Texten ist jetzt nicht mein Lieblingshobby. Ja. Mittlerweile kann ich es wirklich ganz gut, weil das ist ein schwerer Kampf sozusagen. Und deutsche Texte schreiben ist echt nochmal viel schwieriger. Weil wenn du englische Texte und gerade Blues-Texte, bei uns gibt es immer verschiedene Texte, einmal so ernsthafte Texte und dann gibt es aber auch so typischen Blues-Text, weißt du, es gibt ja so alberne Blues-Texte, wo immer am Schluss so ein Witzchen drin ist. Ja. Aber deutsche Texte, da muss man dann schon richtig was sehr Gutes, finde ich, abliefern. Vom Inhalt. Und es ist sehr viel schwieriger vom Sprachgebrauch, weil du beim Englischen kannst du immer so Wörter gegeneinander tauschen, so kleine Wörtchen reinbasteln. Das geht bei Deutsch nicht so ohne weiteres, ist viel schwieriger.
2: Und die nächste Frage wäre, lest du deine Songlisten für jedes Konzert extra oder wächst das mit dieser Geschichte, eben, was am Abend entsteht?
1: Nee, wir haben eine Songliste, eine Setliste, die ist relativ fest, weil ich sehr stark darauf achte, hast du jetzt vorhin gesehen, diesen Energieverlauf, den das Konzert braucht.
2: Du gehst darauf ein.

0: Schön, das freut mich zu hören. Wenn du jetzt auf oder während eines Blues-Festivals, sag ich mal, wie stellt sich das für dich dar? Ist das eine professionelle Sache oder hat man da mit Kollegen einen Austausch?
1: Das kommt ganz drauf an, wo man ist. Aha. Weil du hast ja gerade gesagt, du hast im Osten verschwommen gesehen. Im Osten ist es tatsächlich so, da unterhalte ich mich viel mit den anderen Bands und so. Da kenne ich auch total viele Leute. Ne? So Engerling treffen wir zum Beispiel total oft und so weiter. Ja. Ne? Und das ist immer toll. Ja, im Westen ist das mal so, da gibt's auch Leute, mit denen unterhält man sich total super, es gibt aber auch andere Leute, mit denen kann man sich gar nicht unterhalten und die wollen auch irgendwie nicht connecten, das ist manchmal komisch, ja, das ist mal so, ne, ganz, ganz putzig irgendwie. Weil ich finde das ja immer spannend halt, mit anderen Leuten sich zu unterhalten, was machen die? Wie machen die manche Sachen oder ne, worauf legen die Wert und was weiß ich, das ist schon, ist ja im Prinzip dieser, nennen wir es mal, philosophische Unterbau, den du bei der Band hast, der ist ja im Prinzip super wichtig, weil der ja im Endeffekt nachher bestimmt, wie deine Musik klingt.
0: Ja.
1: Und das ist sozusagen, was man eigentlich mit anderen Musikern, wo es interessant wird. Ne? Mhm. Aber vielleicht denken viele, das ist... Ja, jetzt habe ich mir das hart erarbeitet, da rede ich lieber nicht drüber. Ich weiß es nicht, geil, aber ja.
0: Dankeschön, Andreas, für dieses aufschlussreiche Interview. Dankeschön.

0: Dankeschön.
1: One, two.

0: quasi?
1: Ja, nee, also das gibt den, das plane ich schon so voraus, weißt du, dass ich sage, ja, das baut sich so auf, dann kommt so ein Absacker und dann geht's voll auf die 12 und sowas. Mhm. Das habe ich so alles in der Planung. Dann ist aber manchmal so, wenn ich merke, ah, die brauchen jetzt aber vielleicht was anderes, dann spielen wir was anderes. Mhm. Wie zum Beispiel jetzt am Schluss haben wir als Zugabe Hey Joe gespielt, ja, statt dem geplanten Stück, weil ich gedacht habe, ah, das ist jetzt in dem Moment ist das Stück.
0: Die nächste Sache wäre, du hast ja schon mehrere Alben produziert und auf den Markt gebracht. Hast du auch ein Produktionsstudio, welches du sehr favorisierst?
1: Ja, natürlich, mein eigenes. Ist ja alles bei mir aufgenommen, sozusagen. Jetzt das neue Album, da hat der Martin, der hat die Drums bei sich aufgenommen im Studio. Und den Rest haben wir dann bei mir aufgenommen, weil ich habe im Studio, weil das ist immer so ein Prozess, dass wir zum Beispiel diese Basic Tracks aufnehmen, ja, und dann, wenn ich die beieinander habe, dann fange ich auch an und es nehme dann nochmal die Gitarren zum Beispiel neu oder den Gesang dann nochmal und so weiter. Ne? Aber das ist immer so eine Kombi und da das natürlich dann länger dauert, ist natürlich ein Studio, wo du dann normal hingehst, wird natürlich sehr teuer.
0: Ja.
1: Unter Umständen, ne? Weil wenn du jetzt ein gescheites Studio hast, da bist du schon bei, sagen wir mal, ein richtig gutes Studio, 500, 800 Euro am Tag. Ne? Und wenn ich jetzt mal rechne, sagen wir mal, allein diese Bandtracks, das geht relativ schnell, aber die Overdubs, die ich dann mache, weißt du, und dann nochmal, was könnte man da dann noch machen und sowas, weißt du, da sitze ich schon 2 Wochen, 3 Wochen dran. Einfach, ne? So ausprobieren und sagen und mischen vor allem. Am längsten dauert es mischen. Ja. Und wenn du dann im Studio sitzt und mischst da und dann rasselt's Geld durch, weißt du? Ja, dann machst du wahrscheinlich schneller Kompromisse und die brauche ich so nicht machen. Ja.
0: Die nächste Sache ist, von diesen Alben, die du aufgenommen hast, hast du da ein Album, was du sagst, das hat mich richtig nach vorne gebracht? Du sagst,
1: das 2 Alben, die so wirklich, das ist das eigentlich ist das 4. Album, weil das 3. Album ist ein Live-Album, das ist Point of No Return, heißt das. Da ging das so wirklich ernsthaft los mit der Band. Da war der Titel sozusagen von dem Album, hat das schon irgendwie so. Ja. Und da sind auch eigentlich jetzt Spotify-mäßig unsere größten Hits drauf. Ne? Das Nothing But the Blues und Don't Go, das ist so ein Slow Blues. Mhm. Und das war so das erste Album, wo die Band wirklich so einen Dreh bekommen hat, dass man gemerkt hat, okay, das ist wirklich, keine Ahnung, wie man das ausdrücken soll. Das ist ein schwieriger Ausdruck zu finden.
0: Hat also eine positive Energie.
1: Das hat eine Energie, genau, die auch wirklich, sagen wir es mal so, die Band hat eine tragfähige Energie, weißt du, das ist ja so ein Ding. Und das 2. Album, wo es nochmal echt einen Schub gemacht hat, das war die Long Way to Go. Viel auch so von dem, ist ja auch immer so ein Ding mit den Videos und das wurde dann alles ein bisschen komplizierter. Zum Beispiel beim ersten Album gab es gar keine, da haben wir gar kein Musikvideo und sowas gemacht. Ich habe das erste Album habe ich gemacht, da habe ich ja gedacht, okay, das verkaufen wir bei unseren 2 Auftritten im Jahr, verkaufen wir dann 5 CDs und das interessiert sowieso keinen. Ja, und dann ging das in diesen Amazon-Download-Charts, ging das nach oben. Und da dachte ich, huch, das interessiert ja doch wen. Und habe beim 2. Album dann gleich mehr Gas gegeben. Aber wo es richtig losging, war dann das 3., das Point of No Return. Aha, aha.

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3: Ich habe jetzt für euch die drei tollen Damen Samantha Fish, Cassie Taylor und Dani Wyatt. Im Jahr 2011 haben diese drei Damen eine Tour unternommen. Daraus ist natürlich ein Album entstanden mit dem Namen Girls with Guitars. Das war im Jahr 2011. Ihr hört daraus den Titel Bitch. Daddy Mac werdet ihr danach hören mit seiner Bluesband. Daddy ist eine richtige Bluesinstitution in Memphis. Im Jahr 1970 hat er seine tolle Bluesband gegründet. Nebenbei betreibt er auch noch erfolgreich eine Autoschlosserei. Von Daddy hört ihr den Titel Daily Blues. Der ist aus dem Album Blues Central aus dem Jahr 2014. Davy Knowles ist der dritte in dieser Runde. Der Mann von der Isle of Man spielt schon seit seinem 11. Lebensjahr die Gitarre, ist seit 2007 aktiv auf den Bluesbühnen unterwegs. Im Jahr 2018 hat Davy sein Album Coming Up for Air aufgenommen. Ihr hört daraus den gleichnamigen Titel.

0: Ich habe jetzt für euch den Gitarrenkünstler Gary Moore. Gary hat im Jahr 2008 sein Album After Hour aufgenommen. Ich habe daraus für euch den Titel Moving on the Road rausgesucht. Cecil Davis ist der zweite Herr in der Runde. Cecil erkrankte leider schon mit 10 Jahren an der Kinderlähmung und hatte natürlich eine sehr eingeschränkte Beweglichkeit seiner Hände. Er spielt trotzdem richtig gut Gitarre, singt noch ganz vortrefflich. Seine Spezialität ist das Slide-Spielen mit einem Buttermesser. Hört man auch nicht immer. Drink Me ist der dritte Titel von Chicken Bone Slim. Der Titel wurde im Jahr 2023 aufgenommen. Das Album hieß seinerzeit Damn Good and Ready.
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0: Ich habe jetzt für euch Rita and the Rock'n'Rollers. Diese Band kannte ich auch noch nicht. Vielleicht habt ihr ein paar Informationen über diese tolle Truppe. Im Jahr 2006 haben diese Musikanten den Titel The Truth About You aufgenommen. Der ist aus dem Album And the Road Goes On Forever. Gary Smith werdet ihr danach hören, ein hervorragender Sänger und Harpspieler. Er hat die Band The House Rocker gegründet. Im Jahr 2015 haben die Jungs das Album A Take Three aufgenommen. Ihr hört den Titel Up All Night with the Blues. The Devil and Abby May werdet ihr danach hören. Diese Band hat sich im Jahr 2008 gegründet in Australien. Abby May ist eine hervorragende Gitarristin, Bassgitarristin und Keyboarderin, singt noch vortrefflich. Im Jahr 2009 haben diese Musikanten das Album Oh Sweet Jesus aufgenommen. Der Titel ist aus dem Album Who Do You Do?
1: Eins, zwei, drei, vier.

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3: Das war sie jetzt auch schon, meine neue Sendung von US Blues und Rockkneipe mit einem Spezial über Andreas Thielmann mit seiner Band. Ich hoffe, dass euch diese Mischung gefallen hat und dass ich die richtige Musik für euch rausgesucht habe. Dann würde ich mich freuen, wenn wir uns dann am nächsten Montag zur neuen Sendung hören werden von US Blues und Rockkneipe. Bis dahin wünsche ich euch noch eine richtig tolle bluesige Woche. Dreimal habe ich nochmal Musik für euch. Die Nummer 1 in der letzten Runde ist Cactus aus dem Jahr 2006. Hört ihr den Titel Doing Time? Tony Joe White werdet ihr danach hören. Tony hat im Jahr 2013 das Album Hoodoo aufgenommen. Ihr werdet daraus den Titel Alligator Mississippi hören. Kim Wilson wird diese Sendung beenden mit dem Titel Walk With Me. Der Titel ist aus dem Album What Is Wrong With You aus dem Jahr 2019.

Ja, willkommen liebe Bluesfreunde zu einer neuen Ausgabe des Juke Joints hier auf Radio Blues und Rock Garage. Mein Name ist Volker und auch heute lade ich euch wieder zu einer oder auf einer Reise durch die vielfältige Welt des Blues ein. Mit Stimmen, Gitarren und auch Geschichten. Im Verlauf der Sendung sind unter anderem dabei Shakura Saida, die Paul Berry Blues Band, Missy Anderson und auch Jimmy Dawkins. Bleibt also dran, macht's euch bequem, der Juke Joint ist eröffnet. Wir beginnen mit der kanadischen Band Monkey Junk und dem Titel Pueblo. Die Band aus Ottawa wurde 2008 gegründet und hat sich mit einer Mischung aus Blues, Roots und Rock international einen Namen gemacht. Im Anschluss folgt dann Robert Nighthawk mit Kansas City. Der Gitarrist und Sänger gilt als einer der prägenden Figuren des Chicago Blues. Ja, und Nighthawk war einer der ersten Musiker, die die Slide-Gitarre mit elektrischen oder im elektrischen Stil einsetzten und beeinflusste spätere Größen wie Muddy Waters und Elmore James. Und den Abschluss des Sets übernimmt dann Shakura Saida mit Walk Out That Door. Die in Brooklyn geborene und in Kanada aufgewachsene Sängerin zählt zu den herausragenden Stimmen des modernen Blues. Ja, ihre Musik verbindet Soul, Blues und Funk. Hier jetzt aber erst einmal Monkey Junk mit dem Titel Pueblo.

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3: So, wir gehen jetzt nach Schweden und kommen zu Sven Zetterberg und seiner Band Chicago Express. Von denen hören wir dann Sweet Woman's Love. Ja, Zetterberg war einer der bekanntesten Bluesmusiker Schwedens, Sänger, Gitarrist und auch Mundharmonikaspieler. Und mit seiner Band Chicago Express brachte er den klassischen Chicago-Sound authentisch nach Skandinavien. Danach hören wir dann Texas Slim mit dem Titel Too Wild to Tame. Der Gitarrist und Sänger stammt aus Dallas und ist ein fester Bestandteil der dortigen Blues-Szene. Bekannt wurde er unter anderem durch seine Zusammenarbeit mit Größen wie Anson Vanderburg und Holland K. Smith, bevor er seine eigene Band gründete. Und zum Schluss dieses Sets kommen die New Moon Jelly Roll Freedom Rockers mit dem Titel Let's Work Together. Bekannt von Can't Eat. Hinter der Band steckt eine Art Supergroup mit Charlie Musselwhite, Jim Dickinson und Alvin Youngblood Hart. Jetzt aber zuerst Sven Zetterberg und Chicago Express mit dem Titel Sweet Woman's Love.

Ja, das waren die New Moon Jelly Roll Freedom Rockers mit Let's Work Together. Wir kommen jetzt zu Long John Hunter und seinem Titel Ride With Me. Der Gitarrist und Sänger aus Louisiana gilt als prägende Figur des texanischen Grenzblues. Über viele Jahre hinweg war er in den Clubs von El Paso und Juarez aktiv und kombinierte rhythmischen Drive mit soulvollen Gitarrenlinien. Und danach folgt die Paul Barry Blues Band mit dem Titel I Got My Eyes On You. Paul Barry stammt aus Minnesota und ist ein versierter Mundharmonikaspieler und Sänger, der seine Musik stark am traditionellen Chicago Blues orientiert. Sein Sound ist erdig, direkt und geprägt von großer Spielfreude. Und zum Schluss dieses Sets hören wir Hip Langchain mit Millionaire's Blues. Der Musiker aus Louisiana verbindet klassischen Delta Blues mit modernen Einflüssen. Hier jetzt aber Long John Hunter mit Ride With Me.

Die nächsten drei Interpreten, den Anfang macht Jimmy Johnson mit Little by Little. Johnson, 1928 in Holly Springs geboren, war eine prägende Figur des Chicago Blues. Und nach Johnson habe ich dann etwas von Missy Anderson für euch. Die bringt uns ihren Titel Night Stalker. Anderson wurde in Detroit geboren, wuchs dann in Queens in New York auf und ist als Soul-Sängerin und Blues-Künstlerin in Kalifornien beheimatet. Und abschließend hören wir dann die Johnny Max Band mit Little Yellow Dress. Johnny Max ist ein kanadischer Bluesmusiker, der macht seit vielen Jahren im Bereich Blues und Soul unterwegs. Ja, ihr seid im Juke Joint hier auf Radio Blues und Rockgarage.

Wir kommen jetzt zu den nächsten drei Interpreten. Das sind John Littlejohn, Eddie Taylor und Alabama Junior Pettis. Wir hören zuerst etwas von John Littlejohn, nämlich den Titel So Glad You're Mine. Der Slide-Gitarrist John Littlejohn wurde 1931 in Lake in Mississippi geboren und zog später nach Chicago, wo er mit Größen wie Howlin' Wolf und Muddy Waters spielte. Sein Stil verbindet die rohe Energie des Delta Blues mit dem elektrischen Sound der Großstadt. Danach folgt dann Eddie Taylor mit Lucky You. Taylor war einer der prägenden Rhythmusgitarristen des Chicago Blues und wurde vor allem durch seine Zusammenarbeit mit Jimmy Reed bekannt. Sein Gitarrenspiel prägte den entspannten, rollenden Groove, der zum Markenzeichen vieler Reed-Aufnahmen wurde. Und zum Abschluss dieses Sets übernimmt dann Alabama Junior Pettis mit I Want Some. Der Sänger und Gitarrist aus Alabama machte sich in den 1960er Jahren in der Chicagoer Blues-Szene einen Namen und seine Musik, oft rau, ungefiltert, steht exemplarisch für den Übergang vom traditionellen Country-Blues zum urbanen elektrischen Blues.

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Die Jeff Horton Band aus Bentonville in Arkansas bringt uns gleich den Titel Down. Und danach kommt Roy Hawkins mit The Thrill Hunt. Hawkins wurde 1903 in Jefferson in Texas geboren, war Pianist, Sänger und Songwriter und hatte mit seinem Stil die frühen Rhythm and Blues bzw. Blues-Entwicklungen stark mitgeprägt. Und zum Abschluss des Sets hören wir Louis Gearshift the Youngblood mit Meet Me With Your Black Drawers On. Youngblood ist bekannt für seine Mischung aus Blues, Soul und Country und er stammt aus Mississippi. Hier jetzt aber die Jeff Horton Band mit Down.

Das nächste Set beginnt mit Jimmy Dawkins und seinem Titel Welfare Line. Dawkins wurde 1936 in Chicago geboren und gilt als einer der bedeutendsten Vertreter des Chicago Blues der 1960er und 70er Jahre. Seine Gitarrenarbeit auf dem Label Delmark Records machte ihn international bekannt. Danach folgen Knockout Greg and the Jukes mit My New Life und zum Abschluss hören wir dann The Bob Lanza Blues Band mit dem Titel Problems. Bob Lanza stammt aus New York und ist Gitarrist, Sänger und Songwriter, der seit den 80er Jahren aktiv ist und sich dem traditionellen und modernen Blues verschrieben hat. Ja, ihr seid im Juke Joint hier auf Radio Blues und Rock Garage.

So kleine Korrektur, Knockout Greg and the Jukes haben uns nicht den Titel My New Life gebracht, sondern My New Me. So, und jetzt kommen wir auch zum Abschluss der heutigen Ausgabe des Juke Joints. Wir hören aber noch einmal vier Titel. Zum einen ist das The Larry Harris Band mit Casey Corkscrew, dann etwas von Tab Benoit. Der Titel, den er bringt, heißt Down in the Swamp. Von Johnny Burgeon habe ich dann auch noch etwas mit, oder der Titel, den er bringt, heißt I Need Something Sweet. Und der letzte Titel kommt dann von Sandra Hall mit der Gnola Blues Band. Und der Titel heißt, der Titel, den sie uns vortragen, heißt Red Bone Woman. Ja, und damit endet dann diese Ausgabe des Juke Joints. Und ich hoffe, ihr habt eine oder habt die musikalische Vielfalt des Blues genossen. Ja, mein Name ist Volker. Und ich freue mich, euch auch in der nächsten Sendung wieder begrüßen zu dürfen. Bis dahin wünsche ich euch eine tolle Woche, eine gute Zeit. Vor allem aber bleibt gesund. Bis zum nächsten Mal. Ciao.

Hallo liebe Bluesfreunde, hier ist Gerts Bluesgarage. Für die Sendung habe ich euch heute wieder feinen Blues herausgesucht. Oldies, Klassiker und Neuvorstellungen. Herzlich willkommen in meiner Sendung Gerts Bluesgarage hier auf Radio Blues und Rockgarage. Die erste Runde beginnt mit einem Blueskünstler, den ich so noch nicht auf dem Schirm gehabt, den ich euch gern vorstellen möchte. Die Rede ist von Andre Ali, Going Down South, natürlich ein Klassiker. 2020 hat er das Album Hard Walking Men veröffentlicht. Danach Bernard Allison mit So Excited. 2022 kam das Album High and Low heraus. Den Abschluss macht Roger Chapman mit The Playtime is Over. 1989 kam das Album Live in the Pond heraus.

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3: Die nächste Runde eröffnet Alastair Green, eine Band, die richtig erfolgreich ist. 2024 haben sie das Album Standing Out Loud herausgebracht. Vom Album für euch It to Blame. Danach Peter Frampton Band, der wirklich viele Alben alleine und solo und mit Band veröffentlicht hat. Hier das Album All Blues von 2019. Vom Album für euch den Klassiker I'm a King Bee. Den Abschluss macht Eddie 9V mit Little Black Files vom gleichnamigen Album, das 2021 erschienen ist.
4: Hey everybody, Alastair Green here.

In der letzten Woche hat mich Eddie Cold angeschrieben und mir seine neuen CDs geschickt, die ich natürlich gern veröffentliche. Blues vom Feinsten. Er hat mir seine aktuelle CD Blues in My Heart vorbeigeschickt. Und davon, vom Album, habe ich für euch den Song Blues in My Heart. Hier natürlich mit dem Sänger Feat Larry Doc Watkins, und der hat eine wirklich gute Stimme. Danach Mike Sido mit Johnny B. Good Feat Walter Traut. 2019 hat er ein Album eingespielt, A Tribute to Chuck Berry. Den Abschluss macht Calvin Jackson and the Mississippi Bound Living Train Blues. 2008 erschien das Album Going Down South.

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2: Die nächste Runde beginnt mit Bernhard Allison. Er hat 2024, also noch relativ zeitnah, Lotus Blues herausgebracht. Ein Album, das wirklich richtig gut ist. Vom Album für euch Serious. Danach die Band The Cold Stars, Hurting Side of Love. Vom neu erschienenen 2025er Album The South Part 2. Die letzte Band ist Alester Green noch einmal mit Blues Caravan 2024 mit dem Klassiker Come On In My Kitchen und der gefällt mir wirklich richtig gut.

0: Eine Band, die mir beim Heraushören für die Sendung aufgefallen ist, die ich euch gern vorstellen möchte, ist die Band Thunder aus England. Die Jungs gibt's schon eine ganze Weile. Sie haben 2013 ein Album eingespielt, das den Bandnamen trägt, wie praktisch. Vom Album für euch den Stones-Song Gimme Shelter, und das machen die Jungs wirklich richtig gut. Danach kommt Katie Henry mit On My Way vom gleichnamigen Album, das 2022 erschienen ist. Den Abschluss machen die Kokomo Kings mit Turbo Mouth, 2025 ebenfalls noch ganz frisch vom gleichnamigen Album.
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0: Vor der nächsten Runde möchte ich euch darauf aufmerksam machen, dass meine Kollegen ebenfalls wunderbare Sendungen machen. Am Montag, 18 Uhr, fängt der André an mit seiner Sendung. Danach kommt der Uwe. Den Abschluss für diesen Tag macht der Mike Onesco. Am Dienstag fängt der Andreas an, dann kommt Dienstag 20 Uhr meine Sendung, 22 Uhr kommt danach der Lean, am Mittwoch legt der Volker 20 Uhr auf, 18 Uhr am Donnerstag der Michael und danach kommt der Leo und es lohnt sich auf jeden Fall bei den Kollegen reinzuhören. Die nächste Runde beginnt mit Dana Fuchs Good Songs vom 2003 erschienenen Album Dana Fuchs Live in New York. Danach die Mama Blues Joints, was eine Band, Break It Down For Me. 2014 kam das Album Changes heraus. Den Abschluss macht James Cotton mit Sunny Road. Das Album High Compression kam 2001 heraus.
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2: Die nächste Runde ist eine reine Neuvorstellungsrunde. Sie beginnt mit Eleanor Neville, Money and Power vom gleichnamigen Album Wie praktisch. Danach eine Band, die mir schon vom Bandnamen gefällt. Ich habe ein Faible für ausgefallene Bandnamen. Hier Dustin Douglas and the Electric Gentleman, Dangerous Game 2025. Wie gesagt, schon eine Neuvorstellung, noch relativ.

0: relativ frisch, das Album heißt Four. Den Abschluss macht 8 Bell Atkin, Miss You the Must. 2025 hat er das Album Nightbird eingespielt und das finde ich ebenfalls richtig gut.
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Das war's schon wieder mit meiner Sendung Gerds Blues Garage. Ich hoffe, die Sendung hat euch gefallen. Ihr bleibt mir gewogen, hört am nächsten Dienstag 20 Uhr wieder in meine Sendung. Meine Sendung Gerds Blues Garage hier auf Radio Blues und Rock Garage neigt sich dem Ende zu. Es hat mir wieder Spaß gemacht, für euch Musik aufzulegen. Die letzte Runde beginnt mit Willie Buck, Oh Yeah, vom gleichnamigen Album, das im Jahr 2025 erschienen ist. Danach die wunderbare John Shaw Taylor mit Hold of My Heart. Vom wunderbaren Album kann ich nur empfehlen, das Album Black and Gold. Den Abschluss macht die Band Canyon Lights mit Let Me In. Euch eine gute Woche.

Hallo liebe Bluesfreunde, hier ist Gerts Bluesgarage. 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Herzlich willkommen in meiner Sendung Gerts Bluesgarage hier auf Radio Blues und Rock Garage. Die erste Sendung im neuen Jahr. Sie beginnt mit Can't Heat, Hell's Just On Down The Road, eine neue LP, 2025 erschienen, Doghouse Blues. Danach Joe Bonamassa, ebenfalls ein neues Album 2025 herausgebracht, Breakthrough vom Album für euch, I Take The Blame. Den Abschluss macht die Band Violet Down, die im letzten Jahr richtig für Furore gesorgt hat. Sie haben ein wunderbares Album im letzten Jahr eingespielt, Burn For You. Den gleichnamigen Song habe ich für euch rausgesucht.

Ihr seid immer noch in meiner Sendung Gerds Blues Garage hier auf Radio Blues und Rock Garage. Die nächste Runde beginnt mit einem Unplugged-Titel, der mir richtig gut gefällt. The Black Keys, Little Submarine. Das Ganze, wie gesagt, Unplugged, ein wunderbarer Song. Danach Sean Jones mit Running Water vom Album, das 2013 erschien, Struggles Makes You Stronger. Den Abschluss macht die Band Circus Pritz mit Leave Me Alone. 2019 haben sie das Album White Jazz Black Magic herausgebracht und so, wie ich finde, ein wunderbarer Song.

Für die nächste Runde haben wir einen Musikwunsch. Der Klaus aus Leipzig hat sich einen Song von Alvin Lee gewünscht. Den hätte ich mir auch gewünscht. The Bluest Blues, was ein guter Song, den kann man immer wieder spielen. 1994 kam das Album Keep on Rocking heraus. Danach die Paddy Boy Zimmermann Band, was eine geniale Zusammenstellung. Der Paddy ist ein begnadeter Gitarrist. Liebe Grüße an den Paddy. 2024 kam das Album The Paddy Boys Zimmermann Band heraus, vom Album für euch Plattform 2. Den Abschluss macht die wunderbare Moonshine Jasmine mit Man You Pretended to Me. 2025 hat sie das Album Grateful herausgebracht und das ist wunderbar.

Die nächste Runde beginnt mit einer Band aus Serbien, die einen wunderbaren Bluesrock spielen. Die Rede ist von Cotton Wing. Liebe Grüße an die Jungs. Sie haben 2025 ein Album eingespielt, das ich richtig gut finde, Nothing But Life. Vom Album für euch Preacher. Danach John Hydock mit Indicate Left. 2024 hat er das Album eingespielt, Standing in Shadow of the Blues. Den Abschluss macht King King mit Strong vom gleichnamigen Album, das im letzten Jahr erschienen ist.

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2: John Char Taylor eröffnet die nächste Runde. Sie hat ein voluminöses Album 2050 herausgebracht, das auch richtig gut ist. Heavy Soul vom Album für euch A Good Goodbye. Danach Jola Recocini mit Shining Your Billion Years. 2025 ebenfalls ganz frisch noch auf dem Plattenteller of Wrong Time. Den Abschluss macht die wunderbare Sue Foley mit Two Trains von 2000. Ein relativ älterer Song von ihr, aber der gefällt mir richtig gut. Das Album hieß damals Love Coming Down.

Beim Heraushören für die Sendung ist mir eine Band aufgefallen, Catfish. Sie spielen einen wunderbaren Blues. 2025 kam das Album Time to Fly heraus. Vom Album für euch Broken Hello, danach Sir Oliver Mully and Peter Schneider, Blues aus Österreich, und die Jungs spielen den Blues richtig gut. 2012 haben sie das Album Down with the Blues herausgebracht. Den gleichnamigen Song habe ich für euch rausgesucht. Den Abschluss der Runde macht die wunderbare Band The Hoodoo Man, ebenfalls ein ganz neues Album in die Redaktion geschickt. Shake That Boogie, vom Album den Song Hoodoo Man Blues.

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1: Die Sabine aus Erfurt hat mir geschrieben, sie wünscht sich einen Song von Zirkus Prütz und die hatten wir ja schon ganz am Anfang in der Sendung, aber die Band ist so gut, die kann man öfters spielen. Walking in the Rain hat sich die Sabine gewünscht, grüßt alle ihre Freunde und natürlich alle Zuhörer. Walking in the Rain, das Album 2025, wie gesagt, herausgekommen, den gleichnamigen Song spiele ich für die Sabine. Danach kommt Empire of the Sun, Walking on a Dream vom gleichnamigen Album, das 2009 erschienen ist. Den Abschluss macht Van Diesel and the Burning Breeze, was ein schöner Bandname. Lucy haben sie uns mitgebracht vom Album Round Up the Wagons von 2025.

Die nächste Runde beginnt mit einer Band, die ich ebenfalls beim Heraushören für die Sendung, die ist mir richtig aufgefallen, Emotional Fire, Fire in Your Eyes, das Album von 2025. Das gleichnamige Lied habe ich für euch rausgesucht vom Album. Danach kommt Richard Fromm und da muss ich sagen, der hat 2025 richtig überzeugt. Er hat ja im Jahr 2025 ein neues Album eingespielt, The Pain Is Feel Is Real. Den gleichnamigen Song habe ich für euch rausgesucht und den kann ich euch nur wärmstens empfehlen. Ein wunderbarer Song. Den letzten Song in der Runde spielt uns Andy Susemil. Liebe Grüße an den Andy. End of the Road 2025, ein grandioses Album eingespielt, der Andy Millstones.

Das war's schon wieder mit meiner Sendung Gerd's Blues Garage. Ich hoffe, die Sendung hat euch gefallen. Ihr bleibt mir gewogen, hört am nächsten Dienstag 20 Uhr wieder in meine Sendung. Die 2 Stunden sind wie im Flug vergangen. Danke, dass ihr in meiner Sendung dabei wart. Für die letzte Runde habe ich nochmal 3 wunderbare Songs herausgesucht. Der erste in der Runde ist der Jimmy Cornette and the Deadmen. Diesen Song spiele ich für meinen Radiokollegen, den Hartmut, Cry Over You. 2024 hat der Jimmy ein Album eingespielt, One of a Kind, ein wunderbares Album. Liebe Grüße an den Jimmy. Danach Queen mit dem Song You're My Best Friend. 2010 kam das Album A Night of the Opera heraus. Den Abschluss der Sendung machen Sons of Silver, Running Out of Words. 2025, relativ noch neu, das Album Sons of Silver. Euch eine gute Woche.

Hallo liebe Bluesfreunde, hier ist Gerts Bluesgarage. Für die Sendung habe ich euch heute wieder feinen Blues herausgesucht. Oldies, Klassiker und Neuvorstellungen. Herzlich willkommen in meiner Sendung Gerts Bluesgarage hier auf Radio Blues und Rockgarage. Die erste Runde beginnt mit einer Neuvorstellung. Oma Coleman und Igor Prado haben uns ihre neueste CD oder Album, ganz wie ihr wollt, in die Redaktion geschickt. Old New Funky Blue, ein wunderbares Album. Vom Album für euch I Only Have Love, danach GA20 mit dem Song Dry Run. 2022 haben sie das Album Crackdown eingespielt. Den Abschluss macht Sean Pittman, liebe Grüße an den Sean for Right Now. 2020 hat er das Album Make It Rain eingespielt und so wie ich finde ist For Right Now ein wunderbares Song. Viel Spaß dabei!

Die nächste Runde beginnt mit einem Song, der im Jahr 2025 erschienen ist. Melanie Wiegmann und Carl Carlton. Und das muss ich sagen, die LP, der Song, den ich euch vorspiele, gefällt mir richtig gut. Die LP, wie gesagt, das Album kam 2025 heraus, Just Like You. Den gleichnamigen Song habe ich für euch rausgesucht. Liebe Grüße an die zwei. Danach ebenfalls ein wunderbarer Song, I Knew von Bonnie Raitt. 2016 hat sie das Album Dig in Deep eingespielt. Den Abschluss der Runde macht Sue Foley mit New Used Car vom gleichnamigen Album, das 2006 erschienen ist.

2024 hat die Zack Schulz Gang ein Live-Album eingespielt, Live and Loud, vom Album für euch Hole in My Pocket, danach Honey Creek mit dem Song Rattlesnake and the Uke Jaws Dog, das Ganze ebenfalls live, live am Schloss. Den Abschluss der Runde macht Dirty Shirley mit einem Song, der mir ebenfalls richtig gut gefällt. Here Comes the King vom gleichnamigen Album, das 2026 erschienen ist.

0: In der nächsten Runde geht die Reise in die USA. Stefan Hillesheim, ein gebürtiger Deutscher, der schon eine Weile in den USA lebt und dort eine wunderbare Karriere hingelegt hat. Liebe Grüße an den Stefan. Er hat 2024 ein Album eingespielt, Live at Rosa Lounge. Vom Album für euch Harlem Avenue Lounge, das Ganze wie gesagt live. Danach Kristen Kingfish Ingram, Not Gonna Lie, das Ganze ebenfalls live. Live in London von 2024. Den Abschluss macht Walter Traut, liebe Grüße an den Walter, Pray for Rain. 2012 hat er das Album Blues for the Modern Days eingespielt und das ist ein richtig gutes Album.
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0: Die nächste Runde ist eine Runde mit Musikern mit ausgefallenen Bandnamen. Ich stehe auf so Bands, die so richtig ausgefallene Namen haben. Aber die drei sind relativ bekannt und ich finde sie nicht so ausgefallen. Aber es ist eine interessante Variante. Der erste ist der Thorbjørn Resager mit The Black Tornadoes. Er hat 2026 uns seine neue Live-Single in die Redaktion geschickt. Said I Was Hurt. Wie gesagt, ein wunderbarer Song. Danach Tommy Castro and the Painkillers, Crazy Woman Blues, 2025 ebenfalls noch relativ neu, das Album Closer to the Bone. Den Abschluss macht G.T. Lauritsen and the Buckshot Hunters, Still Be Friends vom gleichnamigen Album, das ebenfalls 2025 erschienen ist.
1: I'm Thorbjørn Resager from Thorbjørn Resager and the Black Tornado.

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3: Wer den Sender eine Weile schon verfolgt, weiß, dass wir regionale Bands, deutsche Bands natürlich unterstützen. Der Holger Bernd hat mir eine Single geschickt von der Band oder Zusammenstellung, das Duo Lange und Bernd. Sie haben sich einen Johnny Cash Song ausgesucht, Folsom Prisoner Blues, und das machen sie richtig gut. Liebe Grüße an den Holger. Danach kommt die Blackbone Blues Band Ain't Love Song, das Ganze live. 2025 erschien das Album Blackbone Blues Band live. Den Abschluss macht Sonny Landry mit Walking Blues. 2015 hat er das Album Bound by the Blues eingespielt und das finde ich richtig gut.

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2: In der nächsten Runde geht die Reise nach Brasilien. Duca Bellentani hat uns seine aktuelle CD 2025 erschienen, Live at Duke Joint, zugeschickt vom Album für euch Hot Trail Train. Und wie gesagt, ihr könnt über den Duca natürlich in unserer Facebook-Seite Radio Blues und Rock Garage eine Rezension lesen und weitere Informationen finden. Danach kommt Mike Henderson mit dem Song Matchbox, das Ganze live. 2025 hat er das Album Last Night The Bluebird herausgebracht. Den Abschluss macht der wunderbare Jimmy Barnes, Still Got a Long Way to Go. 1993 kam das Album Flesh and Wood heraus. Viel Spaß dabei.

0: In der nächsten Runde bleiben wir in Deutschland. Kai Strauss, mittlerweile ein international gefeierter Bluesstar. Er hat 2022 ein Album eingespielt, das richtig gut ist, das mir immer wieder gut gefällt. Nightshift vom Album Bad Loser. Liebe Grüße an den Kai. Danach kommt Eric Johansen mit Don't to the Bottom, das ganze Live von 2022. Der letzte Song in der Runde ist für meinen Moderatorenkollegen, den André, der momentan in den Staaten verweilt. Er ist ein riesen Alice Mano Band Fan. Von der Band für den André, Keep It Simple. 2021 kam das gleichnamige Album heraus.
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Das war's schon wieder mit meiner Sendung Erz Blues Garage. Ich hoffe, die Sendung hat euch gefallen. Ihr bleibt mir gewogen, hört am nächsten Dienstag 20 Uhr wieder in meine Sendung. Für die letzte Runde habe ich euch nochmal versucht, feine Blues-Songs herauszusuchen. Die erste Runde beginnt mit einer Band, die mir richtig gut gefällt, Voodoo Ramble. Sie haben ein neues Album 2026 eingespielt und wir haben es relativ zügig in die Redaktion bekommen. Liebe Grüße an die Jungs nochmal, Made in UK, das Ganze live vom Album für euch, Good Mud. Danach Jessie Ho, eine begnadete Sängerin, ein wunderbarer Song, Give Back. 2021 hat sie das Album Viking of Blues eingespielt. Den Abschluss macht die Steve Miller Band mit Sugar Babe, 1990 ein Klassiker, das Album The Joker. Euch eine gute Woche.

Hallo liebe Bluesfreunde, hier ist Gerts Bluesgarage. Für die Sendung habe ich euch heute wieder feinen Blues herausgesucht, Oldies, Klassiker und Neuvorstellungen. Herzlich willkommen in meiner Sendung Gerts Bluesgarage hier auf Radio Blues und Rockgarage. Die erste Runde beginnt mit einer Band, die mir richtig gut gefällt, die John Lyons Band. Sie haben 2006 ein Album eingespielt, das den Namen der Band trägt, wie praktisch. Vom Album für euch I Need Your Loving, danach Jawbone Rezegar mit If You Wanna Leave vom Album, das 2014 erschien, Two Guys with a Guitar, den Abschluss macht der wunderbare Eric Gales mit Wake Up Carl. 2009 hat er das Album Burning Blues Shuffle eingespielt und das ist ebenfalls richtig gut.

Die nächste Runde beginnt mit einem Musikwunsch. Der Roland, ein ganz treuer Fan aus Wandersleben, Gruß an den Roland und in meine Heimat, hat sich einen wunderbaren Song von Ronnie Wood gewünscht. Und der Ronnie wird meistens nicht so oft wahrgenommen, aber er ist ein exzellenter Musiker. Und der Roland hat sich einen feinen Song ausgesucht, einen Klassiker, Little Red Rooster, Stay With Me vom Album Live at Electric Ladyland. Danach Todd Wolf Band mit Sunny Yale. 2013 kam das Album Miles to Go heraus. Den Abschluss macht Pat Travers mit dem Klassiker Statesboro Blues. 2009 kam das Album Burning Blues Shuffle heraus.

Ebenfalls eine treue Zuhörerin, die Elke aus Erfurt, hat sich einen Song von Big Bill Morganfield gewünscht, Strong Love. Sie grüßt damit alle ihre Freunde und natürlich grüßen wir alle Zuhörer, die diesen Song mögen. Liebe Grüße an die Elke. Strong Love kam 2003 heraus vom Album Blues. Danach JB Blues mit Old Man Joe. 2013 kam das Album Make Room Table heraus. Den Abschluss macht die wunderbare Karen Carroll mit My Babe 2014 vom Album Evolution Revolution.

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1: Die nächste Runde beginnt ebenfalls mit einem Musikwunsch. Der Holger hat sich einen Stefan Distelmann-Song gewünscht, Another Man Dawn Gone vom Album My Lights, das 2016 erschien. Er grüßt damit den Thorsten Lang, Jürgen Meyer von der Band The Time Travelers. Liebe Grüße von mir ebenfalls an die Jungs. Danach eine Band, die in West-Berlin groß geworden ist, Monty in den 90ern, Confused Mind. Und am Songnamen könnt ihr schon hören, die Band hat einige Coverer gefunden, so zum Beispiel auch Freigang. 1982 haben sie das Album Confused Mind herausgebracht. Den Abschluss macht die wunderbare Amiga Blues Band mit Walking by Myself. 1983 das wegweisende Album, das heute noch aktuell ist, No Fade Away.

Wie ihr schon jetzt in den letzten Runden gehört habt, wenn ihr Musikwünsche habt oder jemand grüßen wollt, dann schreibt uns. Wir werden in aller Regel die einzelnen Moderatoren die Sendungswünsche oder Grüße ausrichten. Die nächste Runde ist eine Klassikerrunde. Sie beginnt mit Jimmy Barnes und der Jimmy Barnes hat eine begnadete Stimme. Hold On hat er uns mitgebracht vom Album Two Fires von 2013. Danach 10 Years After mit I Wanted to Boogie. 2012 hat die Band das Album All the Best herausgebracht. Den Abschluss macht Jimi Hendrix mit dem Klassiker Hey Joe. 1998 kam das Album The Best of Jimi Hendrix heraus.

Die nächste Runde beginnt mit einer Band, die, ich glaube, eine der dienstältesten Bands, die aktuell noch spielen überhaupt. ZZ Top, My Head in Mississippi, was ein Song. 2014 haben sie das Album The Very Best Bad Est herausgebracht. Danach Craig Thatcher mit James Supra, eine geile Band, Help Me. 2005 kam das Album Hard Times heraus. Den Abschluss macht die Band von Mike Onesco. Liebe Grüße an den Mike. Der Mike ist hier bei uns im Sender Moderator und macht eine wunderbare Sendung. Von der Blindzeit Blues Band hören wir Play the Blues von 1994, das Album Blindsided. Viel Spaß dabei.

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3: Die nächste Runde beginnt mit einer Neuvorstellung. Chrissy Matthew macht in Deutschland eine Deutschland-Tournee, ist also in diesem Jahr in Deutschland an einigen Standorten zu hören. Wo könnt ihr auf seiner Homepage oder bei uns auf Facebook auf unserer Radio Blues und Rock Garage Seite nachlesen? Er hat eine neue Single ausgekoppelt, Rock'n'Roll Soldier, und die ist richtig gut. Danach Leslie West mit Baby Please Don't Go, natürlich ein Klassiker. 2005 hat er das Album Got Blues eingespielt, den Abschluss macht Big Pete mit Driftin'. 2011 kam das Album Choice Cuts heraus.

Das war's schon wieder mit meiner Sendung Erzblues Garage. Ich hoffe, die Sendung hat euch gefallen. Ihr bleibt mir gewogen, hört am nächsten Dienstag 20 Uhr wieder in meine Sendung. Jetzt sind wir schon wieder am Ende der Sendung und die 2 Stunden sind wie im Flug vergangen. Es hat mir wieder richtig Spaß gemacht, für euch Musik aufzulegen. Die letzte Runde wird eine Ostblues-Runde. Sie beginnt mit Engerling, Blues vom Roten Hahn. 1995 kam das Album Blues Tagtraum heraus. Danach der wunderbare Bernd Kleino. Liebe Grüße an den Bernd. Keep on Walking von seinem Album The Harp, das 2011 erschienen ist. Den Abschluss macht die Jonathan Blues Band mit Blues in der Nacht 1995, auch ein wegweisendes Album Überdruck. Euch eine gute Woche.

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7: Herzlich willkommen in meiner neuen Sendung Gerts Blues Garage hier auf Radio Blues und Rock Garage. Für die Sendung habe ich euch wieder versucht, einige Neuvorstellungen rauszusuchen. Die erste Runde ist eine reine Neuvorstellungsrunde. Big Daddy Wilson hat eine neue LP eingespielt, Smiling All Day Long, vom Album für euch Way Down South. Danach Five Horse Johnson, Diamond, wie gesagt ebenfalls neu von der LP Double Down. Den Abschluss macht der wunderbare Buddy Guy mit Blues Chase the Blues Away. Wie gesagt, ebenfalls der Buddy Guy, ein neues Album, Ain't Don't With The Blues. Ihr hört meine Sendung Gerts Blues Garage auf Radio Blues und Rock Garage.

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3: Für dieses Jahr sind wirklich sehr viele Neuvorstellungen herausgekommen und das freut mich ganz besonders, dass wir sehr viele Neuvorstellungen in den Sender bekommen. Die nächste Runde beginnt mit Little Head Jelly Jam von der gleichnamigen LP, die dieses Jahr herausgekommen ist. Danach der wunderbare Mick Clark mit Ground Up Wrong vom gleichnamigen Album. Den Abschluss macht der Hoodoo Man mit Shake Your Boogie Blues vom Feinsten. Das Album ist gleichnamig, Shake That Boogie. Viel Spaß dabei!

0: In der nächsten Runde bleiben wir in Deutschland. Die Rede ist von Kai Strauss, der mittlerweile auch international ein gefeierter Star ist. Er hat eine wunderbare CD eingespielt, beziehungsweise ein Album 2024, Walling in Vienna. Vom Album für euch Feel Like Crying, liebe Grüße an den Kai. Danach Eric Clapton, hier für meinen Moderatorenkollegen, den Michael, der ein begnadeter Eric Clapton-Fan ist. 2025, also ganz frisch, Forever, den gleichnamigen Song habe ich herausgesucht. Danach Dave Ellman, Runners in the Night, feat. Kristen King, frisch Ingram, das kann nur gut werden. Die LP, das Album von diesem Jahr, The Blues Summit.
1: Strauß.

0: In der letzten Woche hat mir Rusty Stone geschrieben und seine neue Single vorgestellt, Rambling Man. Den gleichnamigen Song habe ich für euch rausgesucht. Liebe Grüße an den Rusty. Ihr hört immer noch Gerds Blues Garage auf Radio Blues und Rock Garage. Der nächste Song ist von Lawrence Jones, On My Own, vom gleichnamigen Album, ebenfalls dieses Jahr erschienen. Den Abschluss macht Madman and the Shine Runners mit Born to Die, wie praktisch vom gleichnamigen Album, das dieses Jahr erschienen ist.
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Die nächste Runde ist eine Frauen-Power-Blues-Runde. Sie beginnt mit Zoe Schwarz. Sie hat ein neues Album eingespielt, Colorful House. Vom Album für euch Venus Ain't So Far Away. Danach Etta James, und Etta James hat mich wahnsinnig begeistert. Sie hat eine wunderbare Stimme, Crawling King Snake. Das Album, das dieses Jahr ebenfalls frisch auf den Plattenteller gelandet ist, Blues to the Bone. Den Abschluss macht Eve Gallagher mit Freedom vom gleichnamigen Album, das dieses Jahr ebenfalls neu erschienen ist.

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4: Beim Heraushören für die Sendung habe ich einen Künstler herausgefunden, einen Blueskünstler, den ich so noch nicht kenne und ihr euch ihn gern vorstellen möchte. Die Rede ist von Cam Cole. So Blues hat er gesungen 2019 auf dem Album I See. Danach liebe Grüße nach Berlin an die Monkeyheads. Der Sänger, der Tommy, hat hier mir seine Musik geschickt vom Album Monkeyheads, den Song Waiting for the Wind. Liebe Grüße an die Jungs. Danach eine Stoner-Rockband, die mir richtig gut gefällt. Sie haben mir ihr Material in die Sendung geschickt, Black Charger. Und das gefällt mir richtig gut. 2024 kam das Album Small Town heraus. Den gleichen Song habe ich für euch rausgesucht.

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5: Die nächste Runde beginnt mit Catfish John Tisdell, ein begnadeter Bluesmusiker. Er hat 25 dieses Jahr auch ein neues Album eingespielt, Deep in the Shadows. Den gleichnamigen Song habe ich für euch rausgesucht. Danach die Cameo Blues Band mit Kansas City. 2006 haben sie das Album eingespielt, All Play and No Walk. Den Abschluss macht der wunderbare Kirk Fletcher mit Keep on Pushing vom gleichnamigen Album, das dieses Jahr erschienen ist.

0: Das war's schon wieder mit meiner Sendung Erzblues Garage. Ich hoffe, die Sendung hat euch gefallen. Ihr bleibt mir gewogen, hört am nächsten Dienstag 20 Uhr wieder in meine Sendung. Für die letzte Runde habe ich euch nochmal drei feine Blues-Songs herausgesucht. Ich habe extra nochmal den Mick Clark herausgesucht, der Meister der Single-Auskopplung. Und er hat uns in die Redaktion seine neueste Single geschickt, Resting Please. Den Song habe ich deswegen reingespielt, weil mir er richtig gut gefällt. Danach Adam Gusso, CC Rider vom 2012 erschienenen Album Soundbout, den Abschluss macht Little Magic Sam mit Get Up and Go vom gleichnamigen Album, das dieses Jahr erschienen ist. Euch eine gute Woche.
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2: Hallo, weiter geht es jetzt mit meiner neuen Sendung von Uwes Blues und Rockkneipe. Für euch habe ich heute Abend unter anderem mit dabei die Chris Barras Band, Shemakia Copeland, die Rolling Stones, Joe Cocker, die Fabulous Thunderbirds und die Band The Dead Soust. Die erste Band wird die Band von Pat Smyre sein, der hervorragende Sänger, kommt aus Detroit, ist jetzt in Chicago ansässig. Pat hat im Jahr 2003 sein Album Leather to Hampton fertiggestellt. Ihr hört daraus den ersten Titel Last Time I Shove Heim. Frank Marino werdet ihr als zweiten Künstler in meiner Sendung hören. Ihr hört Frank Marino mit seiner Band Mahagoni Rush, die er im Jahr 1969 schon gegründet hat. Frank ist der künstlerische Kopf dieser hervorragenden Band. 2021 hat Frank seinen Rückzug von den Livebühnen verkündet. Im Jahr 2017 hat Frank aber noch das Album What's Next aufgenommen. Ihr hört daraus den Klassiker Rock Me Baby. Lausitz Blues ist die Nummer 3. Lausitz Blues, ja. Das ist vor allem Sepp Markiewicz, der leider im Jahr 2015 viel zu früh verstorben ist. Im Jahr 2012 hat Sepp das Album Mein bester Freund aufgenommen. Ihr hört daraus die ganz tolle Nummer Hey Baby. Ich wünsche euch heute Abend viel Spaß beim Zuhören.

0: Die Band The Choir Boys habe ich jetzt für euch. Diese Band hat sich im Jahr 1984 in London gegründet und ist eine waschechte Hardrock-Band. Die haben aber anlässlich des Ramblin' Man Festivals 2017 eine Blues-Platte zusammengestellt. Die Band hat insgesamt 18 Alben auf ihr Konto. Aus diesem Blues Album hört ihr den Titel Cross-Eyed Cat. Chris Barras werdet ihr als zweiten Künstler in dieser Runde hören. Aus seinem Album Dead Valley Paradise hört ihr den Titel Wake Me When It's Over. Mit richtig tollen deutschen Blues geht's dann weiter. Ihr werdet Michael von Merwick hören. Michael ist seit 1983 aktiv auf den Bühnen. Mit 15 Jahren lernte er das Gitarrenspiel. Der Herr aus Reda-Wiedenbrück hat für euch den Titel A Hell of a Night. Der ist im Jahr 2024 aufgenommen worden.
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Richtig tollen kanadischen Blues habe ich jetzt für euch von Colin James. Aus seinem 2024er Album Cashing the Sun hört ihr die Nummer I'm Still Alive. Die grandiose Shemekia Copeland werdet ihr im Anschluss hören. Im Jahr 2022 hat sie für euch den Titel Pink Turns to Red aufgenommen. Der ist aus dem Album Don't Come Too Far. Die Band Blues Traveler werdet ihr danach hören. Diese Band kommt aus dem US-Bundesstaat New Jersey, hat sich im Jahr 1988 gegründet. 1990 haben sie ihr Debütalbum auf den Markt gebracht. 12 Alben haben die Jungs mittlerweile produziert. Kopf dieser tollen Bluesband ist John Proper, das ist der Sänger und Harpspieler. Ihr hört von der Band Blues Traveler den Titel Carolina Blues aus dem Jahr 1997.

Mit amerikanischem Hardrock geht es jetzt weiter. Die Band Steel Shine kommt aus Arizona und hat im Jahr 2013 das Album Steel Shine produzieren lassen. Ihr hört daraus den Titel Wrap Your Love Around Me. Keith Hallett, ein hervorragender Gitarrist und Sänger, den werdet ihr dann nachhören. Der macht richtig tollen Blues. Unter anderem stand er natürlich mit Buddy Guy oder mit Junior Watson zusammen auf der Bühne. Im Jahr 2008 hat Keith sein Album Bear With Me produzieren lassen. Ihr hört daraus den Titel Ramblin' on My Mind. Die Nummer 3 sind die Rolling Stones. Ihr hört jetzt eine Live-Aufnahme mit Eric Clapton zusammen. Der Titel Little Red Rooster ist im Jahr 2020 aufgenommen worden.

Im Jahr 2015 hat der dänische Blues-Gitarrist und Sänger Big Rick Slim mit seiner Band sein Album Hope for My Soul aufgenommen. Ihr werdet daraus den Titel Hobo Blues hören. Gary Clark Jr. werdet ihr danach hören mit seinem Titel Dirty Dishes Blues. Der ist aus dem Album This Land aus dem Jahr 2019. Der irische Superstar Rory Gallagher, der ist die Nummer 3 in dieser Runde. Mit 8 Jahren hat Rory Gallagher angefangen, die Gitarre zu spielen. Er ist auf Platz 57 der 100 größten Gitarristen aller Zeiten gelistet worden aus seinem Album Blueprint aus dem Jahr 1973 hört ihr die ganz tolle Nummer Hands Off.

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Den Beatles-Song Let It Be werdet ihr jetzt von Joe Cocker hören. Diesen tollen Titel hat Joe schon im Jahr 1969 aufgenommen. Weiter geht es dann mit einer Blues-Nummer von Roberto Testini. Roberto spielt schon seit dem 15. Lebensjahr die Gitarre, kommt aus Mailand und spielt in vielen Blues-Projekten in Italien mit. Vier Herren hat er um sich geschart und das ist die Roberto Testini Blues Band aus seinem Album Blues Guitar aus dem vergangenen Jahr. Hört ihr den Titel Dry River? Tyler Bryant mit seiner Band The Shakedown werdet ihr danach hören. Ebenfalls im vergangenen Jahr hat Tyler das Album Blue Chart Baby aufgenommen. Ihr hört den gleichnamigen Titel daraus.

Den Titel "Got a Broken Heart" werdet ihr jetzt von Walter Traut hören. Dieser Titel ist aus dem Album Positively Beale Street aus dem Jahr 1997. Die Band The Fabulous Thunderbirds werdet ihr danach hören. Diese Band wurde im Jahr 1974 von Jimmy Vaughan gegründet. Im Jahr 1998 ist Jimmy ausgestiegen. 2024 hat diese Band das Album Struck Down aufgenommen. Ihr hört daraus den Titel Nothing in Rambling. Das ist eine Zusammenarbeit mit Bonnie Raitt und Keep Mo. George Thorogood ist die Nummer 3 in dieser Runde. Der hat im Jahr 1973 auch seine Band, die Destroyers, gegründet. Ihr hört aus seinem Album Party of One aus dem Jahr 2070 seinen Titel Got to Move.

Ich habe jetzt für euch einen AC/DC-Klassiker, nämlich Ride On. Der Titel ist im Jahr 1976 aufgenommen worden. Mit einer Band aus Kansas City geht es dann weiter. Das ist die Ron Teamer Band. Diese Band hat im Jahr 2007 das Album Running Hot, Running Empty aufgenommen. Ihr hört daraus den Titel Birmingham. Mit einer kanadischen Band geht es dann weiter. Diese Band heißt The Dead South. Das sind vier Herren, die richtig tollen Folk und Bluegrass spielen. Diese Band hat sich im Jahr 2012 gegründet. 2014 haben die Jungs das Album Good Company aufgenommen. Von der Band The Dead South hört ihr den Titel In Hell I'll Be Good Company.

0: Einen tollen Titel habe ich noch für euch. Ja, das war sie dann auch schon, meine neue Sendung von Uwes Blues und Rockkneipe. Ich hoffe, dass ich für euch die richtige Musik rausgesucht habe und würde mich freuen, wenn wir uns dann am nächsten Montag wieder hören werden zur neuen Sendung. Bis dahin wünsche ich euch noch eine richtig tolle bluesige Woche. Im vergangenen Jahr hat Charlie Musselwhite ein neues Album aufgenommen mit dem Namen Lookout Highway. Ihr hört den Titel Ramblin' is My Game.
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Das war Andres Blues World. Schön, dass ihr dabei wart.

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1: Liebe Freunde, liebe Musikfreaks in nah und fern, es ist bereits der 31. März 2026, das heißt, das erste Quartal in diesem Jahr ist schon wieder dahingesaust, oder wie Erich Kästner immer sagte, die Zeit fährt Auto. Grund genug, hier wieder heiße Musik rauszuschicken aus meinem Shuffle-Scheck. Es grüßt euch Andreas aus Leipzig. Es geht ja auch gleich rein mit einem ganz heißen Boogie von den fantastischen Kent Heat. Kings of Boogie heißt das Lied dann auch noch. Zweiter Song kommt dann von einem fantastischen Gitarristen, das ist der Roy Gaines. It's Midnight Baby, schöner langsamer Blues. Letzte Nummer dann kommt von Willie Murphy and the Angel-Headed Hipsters, verrückter Name. Ein alter Blues-Standard, Spoonful. Viel Spaß, liebe Leute.